0: Bruno Mars et c'est Just Might sur votre radio ici à Alsace, le nouveau traité, 6h27.
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0: Catherine Viguier, bonjour. Actu dans le ciel, une planète change de signe.
4: Mars, planète guerrière, est à présent au taureau. Bélier, alors tout est bousculé avec Mercure qui vous invite à voyager et Mars à gérer au mieux vos finances. Taureau, Mars est chez vous, c'est l'assurance de renforcer votre volonté, une volonté à présent sans faille. Gémeaux, vous avancez en société mais vous ne pouvez pas éviter les critiques. Oh, vous allez y répondre avec brio. Cancer, de très bonnes choses, vous manquez de confiance, la voilà reboostée. Lion, tout s'accélère dans votre vie côté job, mais aussi si vous prenez de sacrées responsabilités. Vierge, la planète guerrière s'installe dans un secteur de découverte, eh bien vous partez à l'aventure. Balance, sur le plan spirituel, vous aurez l'occasion de vous élever, également sur le plan financier. Scorpion, Mars, en opposition à votre signe, est aussi complémentaire. Vous pourriez par exemple signer un accord durable. Sagittaire, le dialogue s'installe avec une personne importante à vos yeux, mais au quotidien, gare à ne pas trop en faire. Capricorne, belle période, tout s'accélère sur le plan des sentiments et de la création. Verseau, la planète qui insuffle la force s'installe dans le secteur foyer, vous vous battez pour lui. Poisson, vous ne pouviez rêver mieux pour vos projets de dépaysement à la maison comme ailleurs. Et pour nous tous, on concrétise nos rêves.
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0: Gute Morgen, bis Sommer.
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0: 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Hidove auf Elsässisch mit ihrem Programm. Alle Gäste sind da. Und es ist genau Zeit für eure Nachricht, der lokale Nachricht, aber auf Deutsch. Das hat er auch eine halbe Stunde mit dem SWR.
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7: Mit Ulrike Liskowski. Guten Morgen. Bei einem Flugzeugabsturz ist der Chef der Artemid-Gruppe mit zwei Kliniken in Freiburg ums Leben gekommen. Und nach dem Spanner-Skandal streiten die Uni Freiburg und ihre frühere Personalchefin vor Gericht. Das Wetter erst freundlich, später öfter Regen bis 19 Grad. Der Chef der Artemid-Kliniken, zu der auch zwei Freiburger Krankenhäuser gehören, ist bei einem Flugzeugabsturz gestorben. Die Artemid-Gruppe schreibt in einer Traueranzeige von einem unfassbaren Verlust. Zu dem Unternehmen gehören auch das Loretto und das St. Josephs Krankenhaus in Freiburg. Zusammen mit dem geschäftsführenden Artemid-Direktor starb ein weiterer Mann in dem Oldtimer-Flugzeug. Es war am Samstag in Limburger Hof im Süden von Rheinland-Pfalz aus unbekannter Ursache abgestürzt. Der Spanner-Skandal schlägt innerhalb der Uni Freiburg weiter hohe Wellen. Gestern fand eine erste Güteverhandlung am Arbeitsgericht Freiburg statt. Die ehemalige Personalchefin der Uni klagt gegen ihren früheren Arbeitgeber. Die Uni hatte ihr vor 3 Wochen fristlos gekündigt. Dem Vorwurf, die Unileitung nicht ausreichend über den Spanner-Fall informiert zu haben, widerspricht die Gekündigte, ihre Anwältin Lena Kühnbach.
8: Tatsächlich hat meine Mandantin ganz oft gewarnt und gesagt, ihr solltet nicht so tun, als seid ihr schockiert. Denn wir wissen seit 24 maßgebliche Umstände. Wir wissen von dem Verdacht, dass auch in Universitätsräumen oder in sanitären Anlagen der Uni gefilmt worden sein könnte. Das wissen wir. Wir sollten jetzt nicht überrascht tun.
7: Ein Mitarbeiter der Uni Freiburg hatte jahrelang heimlich Frauen gefilmt. Er war Anfang März zu einer Bewährungsstrafe verurteilt worden. Die Staatsanwaltschaft hat Revision eingelegt. In einer Regionalbahn auf der Fahrt nach Rottweil hat ein 24 Jahre alter Mann mehrere Jugendliche angegriffen. Laut Bundespolizei ereignete sich der Vorfall bereits am Freitagabend. Demnach soll der Mann einen der Jugendlichen in den Schwitzkasten genommen und bis zur Bewusstlosigkeit gewürgt haben. Die 6 Jugendlichen im Alter von 13 bis 16 Jahren schlossen sich daraufhin in der Toilette ein. Der Täter wurde im Bahnhof Rottweil festgenommen. Ein Alkoholtest ergab einen Wert von 1,8 Promille.
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7: Aktuell in Freiburg 5 Grad.
0: Das Wetter, aber schön. Es ist ja drei, aber es wird drei im Laufe vom Tag. Das geht immer in der nächsten Zeit, die ganze Morgen sowieso. Und ich sage uns, was ich vom Wetter habe. 5, 6 Grad in der Morgen. Viel Nebel, vorsichtig, wenn ihr am Fahren seid. Aber ich kann nur sagen, auf dem Weih, wie ich gesehen habe. Das heisst, wenn ihr ungefähr in der Gegend von Herzin, von Herd bis auf Strasbourg, habt ihr manchmal ein bisschen Nebel, sogar von Herd. Also jetzt haben wir zwischen Lauterbourg und Strasbourg, ist manchmal ein bisschen Nebel auf der Autobahn oder auf der kleinen Strassen. Gehen wir acht. Wenn ihr, oh ja, bei euch ein bisschen Nebel habt, dann schreibt uns das alles auf unserem Facebook Issy Elsass. Temperaturen heute bis 18 oder 19 Grad, es wird bedeckt sein mit ein bisschen Regen. Und nachher geht's bis 30 Grad am Sonntag. Heute und morgen noch ein bisschen Regen, nachher soll es gehen. Wir kicken das miteinander mit Issy Elsass, neben durch den Parablimit.
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0: Und mit dieser Stimmung trinken wir noch den Kaffee. Bandolero Paris Latino, schönen Morgen mit uns.

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0: Ja, auf ihrer Amrit dans le Radio Sander scheint die Sonne, blöde Himmel. Und der sitzt ja uns noch völlig schon auf der Terrasse für den Kaffee trinken. Vor uns noch Frucht gehen auf der Arbeit, minder wissen, als es ein Bestell gibt in der Bahn. Wie, welche Strasse, wie lang, was machen sie genau? Für das kommt der Pianus und er wird euch Bescheid sagen, was da los ist in ein paar Minuten. Es ist aber nicht die einzige Nachricht, die es gibt. Jeden Tag bringt er euch drei Nachrichten.
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0: Unsere Spruchforscherin kommt mit einem Wort auf Elsassisch und es ist Revoir-Zeit. Und da können wir im Morgen aus der Revoir Daniel Krivner-Werner.
2: Heute betrachten wir von neuem das Wort Revoir-Kirche. Revoir-Kirche, das ist ein Spruch von Straßburg. Und von nicht nur, aber wir beschränken uns jetzt darauf. Und im Deutschen Rhabarberkuchen, auf Französisch Tarte à la Rhubarbe. Das Wort besteht aus zwei Wörtern. Zuerst einmal das Wort Küche. Das ist im standarddeutschen Kuchen. Das im deutschen Mittelalter hat man gesagt Kuchen. Und das geht zum alten germanischen Wort Kokon zurück. Und das Wort Rhabarber, das ist im 16. Jahrhundert aus dem Italienischen entlehnt worden. Es kommt von dem italienischen Wort Rhabarbaro. Und das italienische Wort Rhabarbaro kommt vom latinischen Wort Reu Barbarum. Reu, petite Wurzel, Barbarum, also Barbar, also die Bedeutung von Fremdländisch, für sich, für die Römer und für die Griechen, die alte Römer, die alte Griechen, ist eine fremdländische Pflanze gewesen. Ist doch interessant, oder? Auf jeden Fall, wie sagen wir, Rhabarberküche, wie in Straßburg zum Beispiel, sagen wir Rhabarberkuche, wie in zum Beispiel Litzelstein, oder Rhabarberküche, zum Beispiel wie in Innen, wie sagen wir?
0: Rhabarberküche, ist das gut. Mit oder ohne Guss, ich weiß nicht, wie ihr am Morgen am liebsten. Und tja, wenn ihr am Morgen sind, geht ihr uns ihre Fotos auf dem Facebook, ici Elsass. Daniel Krivner-Werner, noch einmal zu Rische mit Podcast, l'Alsacien mot à mot, der Joey Heindel, Geschichtenerzähler, um 20 bis 7.

0: Geschichte der Zähler, der Joy Idol, wie ici Elsos, du wie ihr und mir Tömsin, auf ihrem Riedel Radiosender, mit guter Stimmung, ganz gemütliche Stimmung. Ici Elsos, das Wetter, tja, und das Wetter wie Braun. Wetter wie mild ist, voilà, pour vous liegen, wie du kommen, bis 19 Grad am wärmsten. Alexa, das Wetter in Hagenau, Frankreich.
1: Reich beträgt die Temperatur aktuell 6 Grad Celsius bei teilweise sonnigem Himmel. Der heutige Wetterbericht sagt Regenschauer voraus, mit einer Höchsttemperatur von 18 Grad und einer Tiefstemperatur von 6 Grad.
0: Und es ist ungefähr am wärmsten 19 Grad, ja. Es geht noch auf die Woche. 10 Grad mehr am Sonntag. Es geht jetzt schnell in die Ab Freitag 27 Grad. Und es ist sogar wärmer als sonst an der Jahreszeit. Am Sonntag haben wir 6 Grad mehr zum Beispiel. Momentan haben wir 3 Grad weniger. Morgen ist ungefähr die Temperatur für an der Jahreszeit. Es wird aber morgen noch ein bisschen rein. Alles sammeln uns, was ihr verwendet habt, auf unserem Facebook mit schönen Fotos. Er hat mit Zugang gesagt, Wettbewerb stimmen vor 2 Uhr. Pandrada, Pandaruda und da, wo wir miteinander singen auf Elsässisch, vor uns der Pierre kommt. 6:45 Uhr, genau.

0: Eine kleine Einladung zum Tanzen, wie ihr es gemacht habt mit Pandora bei ICI Elsos. Der Pianus ist hier mit drei Informationen und wir fangen schon einmal an im Nord-Elsos für ein Beispiel, Pierre.
1: Wenn ihr in der Gegend von Niederbronn-les-Bains unterwegs seid, wird der Beispiel ihre Strecke bis am Samstag, den 23. am Morges beeinträchtigen. Die D-1-62 bekommt ein neues Gesicht. Nur in der Nacht, gell? Zwischen 7:30 am Morges bis am 6 am Morges ist der Verkehr auf der D-1-62G in beide Richtungen voll. Ständig gesperrt. Die Baustelle befindet sich direkt neben der Gendarmerie. Betroffen von dieser Baustelle ist die berühmte In- und Ausfahrt, wo sie jetzt schon ein paar Monate dran arbeiten. Wie kommt man also drumherum? Für die Auto- und Motorräder kein Problem, Richtung Rissofen und Gundershofen. Eben die D-1-62, die D-28 und die D-662. Es ist einfach und schnell und sportlich ein Zwischenstopp im Casino vom Weigall. Für unsere LKW-Fahrer, die Camion, du ist es eine ganz andere Geschichte. Mara ist bereit für eine richtige große Tour durch die Nord von Gesen und die Mosel. Von Hövenau nach Beach über Lembach und Philippsburi. Da sind ja schöne Landschaften trotzdem, gell? Wo in der Nacht, weiss ich nicht. Planen ihre Nachtfahrten im Voraus, um nicht im Stau stecken zu bleiben.
0: Zweite Information, eine Strasse in Bar ist gesperrt.
1: Ganz in der Nähe vom Zentrum und von der Kirneck nicht weiter weg bringt eine kleine architekturelle Überraschung ihre Gewohnheiten durcheinander. Nur am Insturz von einem Teil vom Krebi, ja der Verburz von einem Haus und dazu noch ein paar Steine, wie er runtergefallen sind, an der Ecke von der Rue Brune und von der Rue de Lille, du möchtest die Sicherheit an der obersten Priorität machen. Es ist sofort eine Absperrung errichtet worden, was zu ein paar Umleitungen fährt. Die Rue Brune ist vorsorglich vollständig gesperrt. Ihr könnt wieder die Rue de Lille fahren, aber Vorsicht, gell? Der Verkehr läuft hier nur auf eine Fahrbahn. Und nur noch Ort und Grenze ist eng. Die Rue Neuve ist provisorisch wieder offen, um den Verkehr zu entlasten. In der Hoffnung, dass das Problem schnell behoben wird, noch ein kleiner Hinweis für die Einwohner von Bach. Notieren euch, dass die Müllsammelstelle in der Rue Brune verlegt worden ist. Es befindet sich jetzt an der Ecke von der Rue Brune und von der Rue Neuve.
0: Wie wird's mit dem Abstrahlen in der Natur?
1: Vom 20. bis am 24. Mai lädt es das Piemont des Vosgines die zweite Edition von der Woche von der Biodiversität zu feiern. Es ist eine Einladung der unglaublichen Richtung von der Natur in der Region von Auvergnat und trotz St. Gnaver, Heiligenstein und Bichamparinet zu entdecken. Das Programm hat für jeden etwas zu bieten und das Beste daran, es ist total umsonst. Für die Müdigste geht es am Samstag um 5:30 am Morgen jetzt los. Und wenn wir nicht mit sind, um Wildfee zu beobachten. Die Wunderfitze trafen sich im Kines 13. Sans Auvergnat zu Filmdiskussionen und inspirierende Vorträge. Für Familien warten geführte Wanderungen, gefegte Werkstätten für ihre Kinder, um ihr ökologisches Bewusstsein zu wecken. Die Veranstaltung, wie vom Peter vom Piemont des Vosges, der PETR, Pool Equilibre Territorial et Rural, organisiert wird, findet von Mittwoch bis am Sonntag zu verschiedenen Zeiten statt, euer Moves und noch etwas, um die Röhe ja, der Veranstaltungsorte und die Qualität von ihrer Sprache zu gewährleisten, ist für bestimmte Aktivitäten eine Reservierung erforderlich. Und zwar bis am letzten Tag, der 24. Mai. Besuche die Homepage vom Naturfest unter fete-de-la-nature.com.
0: Aber perfekt ist alles mit einem kleinen Kehr in der Natur. Haben wir es gelernt und wissen, was wir in der nächsten Zeit. Das alles dank der Pianus mit seinen 3+. R.E.M., Shiny Happy People. Voilà, zu den Schind an sind nicht nur mit Lied, wie glücklich sind. Und da profitieren wir miteinander bis jetzt.

Tiny Hippie, Hey Bee People mit Terry M. Bee Seltzers, alle Hits, Wurzte, Ding. Ich rendezvous gerne, ihr Spiel vom Elfen mit dem Laurent Weisskopf in Milüse. Und da werden wir ja, vom Wappen von Milüse reden und von der Geschichte auf Elsassisch mit unseren Kollegen von Ici Alsace, noch die Ärzte und gerade von den Touristen von den Siebenen.

Wonderful Life mit Black. Tja, an dem Wochenende hoffentlich schön Wetter, sogar warm und viel Veranstaltung ein bisschen überall auf die Pfingsten. Und zum Beispiel am Pfingstmann, die sind immer Rennen auf der Rossrennbahn von Wissenburi. Da gehen wir ein bisschen spazieren mit unserem ausgewöhnlichen Rheinlander, der Polschilein, die ganze Woche am 20 nach 7, das heißt in ein paar Minuten. Aber da sind wir mittels in der Natur in Wissenburi und da sind Bäume und da läuft manchmal der Holzmischel rum.

Nette der alte Holzmischel doch, ajo, erlebt noch. Und ja, wenn der Holzseier gehen, kann er uns sagen, nach schönem Wetter rennen, du wie die Sonne strahlt momentan bei uns im Studio. Jammerlöhe das miteinander, andere jede Zeit, aber jede Viertelstunde ungefähr. Verlöhe, aber was ich live direkt vom Wetter renne. Du zum Beispiel in fangenden 8 Grad, blöde Himmel, ein bisschen Nebel, bei der Nathalie, 6 Grad um 7 und 17 dann im Mittag in Dourny bei der Daniel und dann noch in Zauberer 7,4 bei der Elisabeth und schöne Sonne an Virustrollen momentan. Und vor uns auf Wiesenburg gehen, sind wir mit der Nathalie Bruglia und Thorne.

0: Anna mit der Nathalie im Broglia, 20:07 bei Ici Elsos.
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0: Ici Elsos nimmt dich mit die Woche auf Wissenburi, auf der Rossrennbahn, der Hippodrom de la Harz. Und da wollen wir mit dem Paul Schillein wieder ein bisschen mehr erfahren und River. Er ist mit uns. Guten Morgen, Paul.
2: Ja, guten Morgen.
0: Paul, wir haben erwähnt, dass es ein Ort ist in der Natur, im Nordelsass, also frische Luft. Und da tun sie die Reser gut gefehlt. Sie sind ein bisschen sportlich mit der Rennen. Es sind aber auch viel wie kommen fürs Entdecken, wie wir noch nie da gewesen sind. Schon einmal schäler.
2: Ja, wir haben viel wie Leute wie kommen für faire des visites. Wir kennen kommen und kennen das alles an Leuten. Wir machen auch Visite Idee, für Schule, sind Schule, environ wie kommen. Manchmal mit dem Velo kommen die Schule von den Oberserver. Und dann machen sie accueillir, dann werden sie expliziert, was eigentlich da läuft, wo ein bisschen Rosas zu trainieren. Aber man kann auch die Rose vorstellen, explizieren, von welchem Alter ab, was die Rose kennen laufen, wie man sie trainiert, was sie die Rennen kennen machen. Und dann können sie ein Picknick machen bei uns. Wir können auch Tränke servieren. Das ist alles zusammen möglich auf der Randbau. Und wir haben sogar im Sommer vielmal Kommandos, Scout, Eclaireur, Jeannette, wie du kannst haben. Und wie du noch manchmal 8 oder so 10 da auf dem Platz bleiben. Die machen nur schön unter sich. Und dann machen wir natürlich auch wie die Idee akkompagniert. Dann sie gehen nicht selber an den Rosstall durchlaufen und die Rose, dann machen wir die Idee, aber sie können das alles lügen. Und hauptsächlich morgen jetzt, man die Rose trainieren und sehen ab, können sie auf die Tribüne setzen und können das lügen, wie du mal ungefähr 60 Rose, wie auf dem Rose um Randplatz stand, stoßen.
0: Also, alle Kinder entdecken morgen noch öfters auch Porto, glaube ich, aber wenn Rennen sind, glaube ich, morgen noch öfters also, so kleine Führungen, gell?
2: Ja, also wir an jedem Rand da ist morgens am 11. eine Visite-Idee. Und da können wir uns arrangieren, wenn viele da sind, wenn wir zwei oder drei geht. Aber da können wir noch alles zeigen, wie sie normalerweise nicht können sagen. Die können nur hinter die Deko gehen, dann ist andere, wie sie sonst nicht nie kennen. Dann nehmen sie mit, eventuell, warum das Joggegebühe waren. Man zeigt auch, wie die spielen und manchmal gehen sie sogar mitten auf die Tour, dann explizieren, was auf der Tour gemacht wird.
0: Und du, wer macht das miteinander? Endige Kinder, die ganz hoch, wie gesagt, gehen mal ohne. Also ob der 11 noch gesagt wird, Aperitif, gell? Auf einfach die Visite machen.
2: Die Visite geht am 11, aber der Randplatz ist am 10:30 Uhr. Halb 11 ist der Randplatz offen. Am 11 ist wieder die Idee. Auf Französisch, Elsässisch und auf Deutsch.
0: Hoppla, wunderbar. Und du, wie gesagt, da sind auch viele Veranstaltungen, wie organisiert sind. Am nächsten Mandy, am Pfingstmandy, ab der halben Mittag sind ein paar Rennen und wir werden das Programm auch ein bisschen noch verraten, die Woche mit Ici Elsass auf der Rossrennbahn von Wissenburi mit dem Paul. Schönen Tag, Paul, und bis morgen.
2: Ja, merci, bis morgen.
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0: Hey, Lidl, wie man hier hat, sind dann jede 70, geht die Zeit schnell rum. Alle und dem 19. Mai sind wir ein bisschen romantisch, ein bisschen heiß, als Temperatur in den Gehen. Temperatur in den 3 Minuten, gerade noch in die Nachrichten, ist der Kanzke jetzt auch mit unseren Freunden aus dem SWR, halb 8, ja.
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3: Mit Ulrike Luskowski, guten Morgen. Der Chef der Artemid-Gruppe mit 2 Kliniken in Freiburg ist bei einem Flugzeugabsturz gestorben und die Uni Freiburg und ihre frühere Personalchefin streiten nach dem Spanner-Skandal vor Gericht. Das Wetter erst freundlich, später öfter Regen und bis 19 Grad. Bei einem Flugzeugabsturz am Samstag ist der Chef der Artemid-Gruppe Rainer Saalfeld ums Leben gekommen. Das teilt das Unternehmen in einer Traueranzeige mit. Zur Artemid-Gruppe gehören auch das Loretto und das St. Josephs Krankenhaus in Freiburg. Lukas Herzog berichtet.
4: Die Propellermaschine, in der sich Saalfeld befand, soll am Samstag in der Luft über Limburger Hof in Rheinland-Pfalz explodiert sein. Teile des Flugzeugs stürzten anschließend auf umliegende Häuser, Gehwege und in Gärten. Neben dem Chef der Artemid-Gruppe befand sich laut Ermittlern ein weiterer Mann im Flugzeug. Auch er ist demnach ums Leben gekommen. Außer den beiden Flugzeuginsassen sei aber niemand verletzt worden. Laut der zuständigen Bundesstelle für Flugunfalluntersuchung könnte es noch Monate dauern, bis die Ursache für den Absturz feststeht. Die Artemid-Gruppe schreibt in ihrer Traueranzeige von einem unfassbaren Verlust. Neben den Kliniken in Freiburg gehören 17 weitere Krankenhäuser in Deutschland zur Gruppe.
3: Der Spanner-Skandal schlägt innerhalb der Uni Freiburg weiter hohe Wellen. Die fristlos gekündigte Personalchefin der Uni klagt gegen ihren früheren Arbeitgeber. Dem Vorwurf, die Unileitung nicht ausreichend über den Spanner-Fall informiert zu haben, widerspricht die frühere Personalchefin vor dem Arbeitsgericht. Ihre Anwältin Lena Kühnbach.
5: Tatsächlich hat meine Mandantin ganz oft gewarnt und gesagt, ihr solltet nicht so tun, als seid ihr schockiert. Denn wir wissen seit 24 maßgebliche Umstände. Wir wissen von dem Verdacht, dass auch in Universitätsräumen oder in sanitären Anlagen der Uni gefilmt worden sein könnte. Das wissen wir. Wir sollten jetzt nicht überrascht tun.
3: Ein Mitarbeiter der Uni Freiburg hatte jahrelang heimlich Frauen gefilmt und bekam eine Bewährungsstrafe. Die Staatsanwaltschaft fordert eine Haftstrafe und hat Revision eingelegt. Die Polizei sucht in Kehl im Ortenaukreis nach einem 15-jährigen Jungen. Er hatte die Wohnung seiner Eltern am vergangenen Samstag um 8 Uhr verlassen und ist seitdem verschwunden, so die Polizei. Der 15-Jährige befinde sich möglicherweise in einer hilflosen Lage.
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0: 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Ja, zu dich du. Ich gehe den Brosage morgen in der Mitte. Auf nosser Brosage, denn es wird trotzdem ein bisschen rein. Ja, ja, ich weiß, vorgesehen ist. Hin und morgen noch. Nur rechts hat es drücken geblieben und schön, sogar schnell. Grottle bis 30 Grad. An dem Sundi zum Beispiel. Alle, ich sind viel wie Woche, sind nicht morgen. Oder was ist denn los? Alle echten Tiere oder was? Ich habe recht. In Beach 6 Grad beim Dünni mit einem blöden Himmel. Am Ammersee sind Schwäne drin im Wasser. Blöden Himmel und 8 Grad hat uns die Rosenfoto geschickt. Guten Morgen, 6 Grad und ein lichter, bewilligter, heller Himmel. Ein bisschen frisch, ein bisschen Festigkeit. Dann haben wir hier wird es noch rein, bis 8 mm. Aber Sonne in Ingwiller beim Indi. Machen so wieder schon zusammen uns, was ihr verwendet habt. So wie jeden Morgen auf unserem Facebook.
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0: Und er kommt in ein paar Minuten, der Philipp Sandmann, er will uns von, ja, so die Objekte vom Allteilischen reden, wie, ja, vorher haben wir es 20 Jahre gehabt, jetzt weniger. Alle das wird er erwähnen, noch im Jacques Higelin.

0: tombé du ciel de Jacques Higelin, puis ici Elsos. 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Der Philipp Sandmann kommt jeden Tag und sagt uns, was er auf dem Herz hat. Was ist denn los wieder? Salut Philipp.
1: Bonjour Alain, salut Jonathan. Oh, ich bin heiß heute. Ich weiß nicht, ich bin ganz Nacht schlank gestanden vor dem Geschäft. Für den ersten sind wie der neue iPhone gekauft. Ja, den habe ich unbedingt geprüft. Er hat nämlich seine Fotolinsen, ein 9-Fuß OLED-Bildschirm mit THX Dolby Surround Lautsprecher, 32 GB RAM und eine Batterie, wie bis 90 Minuten dauert. Overhaupt, er macht alles. Man kann als Rasierapparat benutzen, als Tischstaubsauger oder als Kochherd, ja. Ob wie ich meiner Alten aber aufgeräumt habe, ist mir das erste aufgefallen, was für ein Haufen Telefon, das ich daheim rumfahren habe. Ja, wenn man alle halb Jahre frischer kauft, hat man immer einmal ein ganzes Regiment.
0: Ja, Philipp, spinnen doch.
1: Was, Jonathan? Ja, ich meine, das ist überflüssiger Konsum. Dass das alles nicht gerade ekologisch ist und dass mich unsere Jeanne bald aus dem Ländl treibt. Ah nein, par second, ist sowieso nicht mehr an der Macht. Ja, aber Jonathan, mit Batterie, wie man nicht abmontieren kann und andere Accessoires mit jedem Modell, mit einem Betriebssystem, wie man nicht aktualisieren kann, kann ich schon nichts dafür. Das ist programmierte Obsoleszenz. Ehrlich, ajo, programmierte Obsoleszenz. Ja, die Industriellen wollen eigentlich nicht nur ihre Produkte verkaufen, sie wollen auch, dass ihr alle Jahre wieder zöhnen kommen. Ein bisschen wie der Leonardo DiCaprio, wie alle Jahre mit einem neuen Mann, mit einer neuen Kabine kommt. Und habt ihr gewusst, dass jedes Mal, wie ein neuer iPhone rauskommt, immer mehr Leute die Wörter langsamer iPhone auf dem Internet recherchieren? Hä? Ah ja, und ein Zufall ist das keiner. Apple hat extra seine alten Telefone langsamer gemacht. Jedes Mal, wie ein neuer rausgekommen ist. Und für das sind sie gestraft worden. 25 Millionen Dollars im Hornung 2020. Aber das ist nichts Neues. 1924 hat es schon den Phoebus-Kartell gegeben. Kennen Sie das, den Phoebus-Kartell? Zellemuls ist der größte Bärenhersteller, wie Osram, Philips oder General Electric, ein Lächtel angegangen. Ja, sie sind auf die glänzende Idee gekommen, die Lebensdauer von einem Glühfaden auf 1000 Stunden zu beschränken. Obwohl das ein Bär theoretisch fast ein Leben lang brennen könnte. Und in den 40er Jahren hat der Nylon-Strumpfhosenhersteller der Dupont de Nemours gemacht, dass seine Collants weniger dauerhaft sind, noch einmal für mehr zu verkaufen. Voilà, das ist programmierte Obsoleszenz. Und schau mal die Imprimante, Drucker. Die haben auch ein programmiertes Lebensende. Wahrscheinlich nicht wie die Zelle vom Drucker Michel. Und Ersatzteile findet man keine. Und sie babbeln uns die Ohren voll mit Püpp, dass wir ständig unsere alten Sachen ersetzen. Hopp, es changiert aber doch auch. Seit 2015 ist im Frankreich programmierte Obsoleszenz ein Delikt, ja. Wir sind aber noch weit von der 10-Jahres-Garantie auf die elektrischen Geräte, wie uns der François Hollande versprochen hat. Er selber hat es ja auch nur 5 Jahre ausgehalten. Eigentlich sollte jeder von uns gegen seine Konsumlust und gegen die programmierte Obsoleszenz kämpfen. Ah ja, jeder von uns sollte gemäß und vernünftig handeln. Jeder von uns sollte... auf den Deckel? Nächsten Monat bringen sie eine neue Reihe von Russen, Jonathan. Und mit einer 6-Foto-Linse sogar.
0: Oh, und damit er ein bisschen sparen bietet. Und wenn er eine neue iPhone nehmen, könnt ihr auch direkt die App ICI runterladen, umsonst für uns überall mitnehmen. Es ist die erste Sache, wie man macht, wenn man ein neues Telefon kauft, normalerweise. Dann in der Wendling, so wie wir sind, schönen Morgen. Zu den Schienen profitieren mit uns.

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1: 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Vielleicht gibt's noch eine kleine Überraschung, wer weiß, aber bliebe mit uns. Man weiß nie, da haben wir noch Coldplay, voraus man uslöje, und, was ihr uns schön auf unserem Facebook schreiben.

0: Feels Like I Fall in Love, Coldplay, die Liebe ist überall. Die Liebe fürs schöne Wetter zum Beispiel. Alexa, das Wetter in Rastatt, Deutschland.
1: In Rastatt, Deutschland beträgt die Temperatur aktuell 9 Grad Celsius bei klarem Himmel und Sonne. Der heutige Wetterbericht sagt eine starke Bewölkung voraus, mit einer Höchsttemperatur von 18 Grad und einer Tiefsttemperatur von 9 Grad.
0: Oh ja, es ist ungefähr das Wetter, wie wir uns auch melden in Moria. 5 Grad in Kinze bei der Lidi, 7 in Bad Schwiller bei der Isabelle. Ries auf 8 zu, dann kommt es, ist aber noch ein bisschen frisch. Tee trinken und abwarten, ja, es ist so. Und Achtung, den Parapluie nicht vergessen, denn es gibt noch Regen in Moria. Und dann haben wir da und sogar morgen. Jadmas, mach gerne rein hoch, bis jetzt, was machen wir auch schnell, 10 bis nieder, schöner Morgen.

Ah, das Lied kennt ihr ein bisschen, wenn ihr vielleicht wie en rouge et noir. Hein? Sauvez-moi, Jeanne Mas, puis ici Elsos. Ja, aber Brüche hilft, denn ihr seid gut geschützt bei uns. Tja, 5 bis 8, in ein paar Minuten kommt unser Spezialist, der Stéphane Bern, Spezialist von der Geschichte von Frankreich, und er wird uns mitnehmen. Ja, jeden Tag für eine kleine Reins, und da werden wir von der Pascaline reden. Was ist das? Eine Maschine, auch praktisch, und das wird der Rest vorstellen, gerade noch zu rekonnieren.

0: You Should Be Dancing, ja, machen wir gerne tanzen mit den Bee Gees, mit der Disco-Stimmung, wie wir es schon gebracht haben.
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0: Und wir sind Zisti, den 19. Mai. Und was haben wir mit Zisti? Ja, ich rede für die Spaghetti, aber ich habe noch eine Zeitung «Rein Blick». Und die lesen wir miteinander mit dem Julien Steinhauser exklusiv. In alles haben wir 10 Minuten. Da haben wir den Inuzanki zuerst noch.

0: Nacht. Edel Zanki, nur für eine Nacht. Alexa, das Wetter in Straßburg, Frankreich.
1: In Straßburg, Frankreich, beträgt die Temperatur 7 Grad Celsius bei Nebel. Heute gibt es höchstwahrscheinlich überwiegend bedeckten Himmel mit einer Höchsttemperatur von 18 Grad und einer Tiefsttemperatur von 7 Grad.
0: Die Tore Worms, Wochter, kommen so langsam, sie macht Boll in der sommerliche Temperatur. Ob so die mit 30 Grad, wie du erwartest, sie auf unserem Facebook, sagen wir uns auch, immer schön Wetter haben, was ihr für Wetter habt in Morgen. Das andere in die Zeit und mit oder ohne Foto, ihr morgen wieder kennen. Zum Beispiel haben wir hier in Riedisheim mit der Denise mit so einem Himmel. Nicht ganz klar, es ist frisch, ein frisches Liftele und 11 Grad in Banfeld mit der Marie-Louise. Und Mathilde sagt bonjour im Yves. Hoppla. Neuwiller 11 Grad und ein bedeckter Himmel bei der Sylvie. Und was steht in der Zeitung Rheinblick? Aber das verraten wir erst noch Adele.

0: Skyfall mit der Adele bei Celsius. Zischti, den Inzit dabei und am Zischti lesen wir gerne unsere rheinländerische Zeitung. Reinblick mit dem Julien Steinhauser. Bonjour Julien.
1: Guten Morgen, Schwartag. Guten Morgen, Nora.
0: Julien, schon einmal fangen wir an mit der ersten Nachricht auf der ersten Seite und da wird von Kunst und Poesie geredet.
1: Ja, oder wenn ihr ein bisschen neben dran schaut, gibt es euch noch Sport, dann wollte ich gerade fragen, mit was fangen wir an, lieber Kultur oder lieber Sport?
0: Ich bin nicht so Sport, lieber, kann aber davon reden, du brauchst nicht schwitzen.
1: Nein, dann fange ich an mit Kultur, ich bin nicht so. Ich habe hier meine Zettel gerichtet, ich wollte nur wissen, mit was wir anfangen. Oh, bleib Kultur. Wie das gesagt haben, es gibt viel Poesie und für das gehen wir ins Saarland, in der Völklingerhütte. Das ist ziemlich bekannt, es ist eine ehemalige Stallfabrik, wo jetzt als UNESCO-Weltkulturerbe gilt. Und es ist jetzt ein Kunstcenter, sagt man, oder weißt du, jetzt gesagt, der Name, was hat. Aber es ist der gefangen da, eine traditionelle Urban Art Biennale. Und unsere Reporterin, die Anne Wood, die ist vor Ort gewesen, für die Eröffnung. Und hat uns eine ganz eindrucksvolle Reportage zurückgebracht mit ganz schönen Bildern, mit alles, was man dort gesagt hat. Wie gesagt, es ist ziemlich schön, es ist moderne Kunst. Und die Biennale, die findet statt bis im November, bis am 15. November, glaube ich. Das ist gerade eine ganz gute Ausflugsidee für Pfingsten zum Beispiel. Das ist nicht so weit.
0: Noch mehr für die, wie die Sport haben.
1: Dann machen wir wieder mit Sport, den habe ich verstanden.
0: Ja.
1: Und für Sport gehen wir nicht ins Saarland, wir gehen zu unserer Nobre in Fribourg. Fribourg, der Sporting Club von Fribourg, steht jetzt im Finale von der Europa League. Und sie spielen am Mittwoch zu in Istanbul gegen Aston Villa, das sind Engländer. Und das ist das erste Mal in der Geschichte vom Club, dass sie auf so ein hohes Niveau kommen. Aha. Und einmal in Fribourg ist schon alles gekriegt. Es gibt mehrere Orte, wo man den Match anschauen kann. Zum Beispiel in der Messe von Fribourg sind eben 15.000 Leute erwartet. Es ist schon alles ausverkauft, da brauchen nicht die Tickets suchen. Aber wenn der Lust hat, könnt ihr direkt in der Stadt mitgehen. Dort gibt es auch noch ganz viele Wirtshäuser, Wirtschaft, Biergärten und alles. Dort ganz auch der Match. Es scheint in der Morgen schon eine ganz gute Stimmung. Und unser Reporter, der David Pham, ist vor Ort. Und er wird uns morgen so auch noch live berichten, direkt auf unserer Webseite. Also das ist morgen so. Voilà. Und sonst...
0: Ja.
1: Wir haben noch viele andere Sachen. Kurz und bindig, was haben wir noch? Ziemlich Ökonomie, mit einer ganz guten Nachricht für Epstein. Die wutsch drüber machen. Die haben ganz gute Resultate das Jahr. Wir reden heute ziemlich von Umwelt. Wir erfahren im Reinblick, wie gefährlich es die Dragüfer-Decharge sind für die Storken. Und wir reden auch viel von Musik. Wir haben zum Beispiel ein ganz schönes Porträt vom Olivier Felix Hoffmann. Wir reden vom Udo Lindenberg und wir gehen uns ganz ein Programm von zwei verschiedenen Festivals, wo jetzt an Pfingsten stattfindet und wo man Folk, Rock, Pop und alles Ära geht auf Elsassisch. Das ist der Festival Folk und Fusion in Münster und das Festival Lütri Dansri mit Musik in Lütabortzahl.
0: Aber perfekt, ist alles mit dem Olivier Felix auf Mann im Hintergrund zu lesen auf dna.fr. Merci vielmals, Julien, und bis am nächsten Zischti wieder mit Reinblicken.
1: Schönen Tag, Jonathan. Merci für alles.
0: In 3 Minuten andere Norische noch. Auf Dienstes Mal mit dem SWR. Und da haben wir noch schnell den Etienne Dao. Weekend darum. Alle, wir gehen alle mit.

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3: Mit Ulrike Laskowski, guten Morgen. Der Chef der Artemed-Gruppe mit zwei Kliniken in Freiburg ist bei einem Flugzeugabsturz verunglückt. Und die Freiburger Münsterplatz-Konzerte bieten alles von Klassik bis Metal. Das Wetter erst freundlich und dann wolkiger, maximal 19 Grad. Bei einem Flugzeugabsturz am Samstag ist der Chef der Artemed-Gruppe Rainer Saalfeld ums Leben gekommen. Das teilt das Unternehmen auf seiner Webseite mit. Zur Artemed-Gruppe gehören auch das Loretto und das St. Josephs Krankenhaus in Freiburg. Lukas Herzog berichtet.
4: Die Propellermaschine, in der sich Saalfeld befand, soll am Samstag in der Luft über Limburger Hof in Rheinland-Pfalz explodiert sein. Teile des Flugzeugs stürzten anschließend auf umliegende Häuser, Gehwege und in Gärten. Neben dem Chef der Artemed-Gruppe befand sich laut Ermittlern ein weiterer Mann im Flugzeug. Auch er ist demnach ums Leben gekommen. Außer den beiden Flugzeuginsassen sei aber niemand verletzt worden. Laut der zuständigen Bundesstelle für Flugunfalluntersuchung könnte es noch Monate dauern, bis die Ursache für den Absturz feststeht. Die Artemed-Gruppe schreibt in ihrer Traueranzeige von einem unfassbaren Verlust. Neben den Kliniken in Freiburg gehören 17 weitere Krankenhäuser in Deutschland zur Gruppe.
3: Die Gewerkschaft Verdi hat Mitarbeitende der Uniklinik Freiburg heute zum Streik aufgerufen. Am Mittag soll es eine Kundgebung im Klinikpark geben. Die Streikenden fordern unter anderem 7,5% mehr Lohn, mindestens aber 320 Euro mehr im Monat und 250 Euro mehr für Auszubildende. Wegen des Streiks läuft der Krankenhausbetrieb heute nur eingeschränkt. Trotzdem ist laut Verdi die Notfallversorgung der Patientinnen und Patienten gewährleistet. Vom 9. bis zum 14. Juni finden in Freiburg wieder die Münsterplatz-Konzerte statt. Emilia Töpper, du hast mit den Veranstaltern gesprochen. Das Open-Air-Programm ist wieder ganz schön vielseitig, oder?
5: Die sechstägige Konzertreihe auf dem Platz am Freiburger Münster wird von der Mezzosopranistin Gael Erkäs eröffnet. Dann geht es am nächsten Tag weiter mit dem Konzert der Heavy-Metal-Band Sabaton. Man merkt also schon, die Konzertreihe wird eine ganz bunte Mischung. Sogar ein ökumenischer Gottesdienst findet am Sonntag, den 14. im Rahmen der Münsterplatz-Konzerte statt. Neben Oper, Heavy-Metal und Gottesdienst gibt es auch noch Popkonzerte von Clouseau und STP, einen Auftritt des Barockorchesters und Technomusik.
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0: Das Wetter perfekt bis jetzt. Es wird aber auch reichen für die Wissbrüche für den Garten zum Beispiel, aber nicht zu viel. Es wird ein bisschen Tröpfle sein, wenn wir am Ende vom Meter. Es sollte aber schnell halten. Ja, es ist alles, wenn die Reihen, wie sie melden. Sie melden mehr Reihen in der Nacht vom Mittwoch bis Mittwoch. Jetzt werden wir sehen. Und noch recht voll ist Sonne und Temperatur wie ein Tee schießen wie ein Dreidel. Ja. Doch, wie... Wir am den Joch. Da wären wir zu den Strahlen sein, rüschschießen, umhähnen. Also, 10 Grad in Zauberer, bei der Dominik, zu den Schoenhüsse. Salut in alle Elsässer, zu den Schien, Jupi, Luis Alex. Wir haben noch ein Sonn- und Sonnangenehmer wäre in Dresden, Sachsen, mit der Petra auf dem Schiff auf dem Wasser. Alle haben eine schöne Reise. Und in Veneto, 12,9 Grad, noch einmal starre Gewitter. Derika, Sonnenschein, alle ab.
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0: Fröhlich, lustig und praktisch, denn das ist auch eure Wichte. Und wir werden sehen, der Pierre gibt uns jeden Tag gute Rotschläge, wie früher von der Mama. Wir haben immer gute Sachen, wir können die Autoschiffen putzen, wir können andere Sachen entdecken. Was werden wir entdecken? Aber wir werden etwas putzen, wie manchmal kompliziert ist zu putzen. Ich bin sicher, der Pierre bringt uns den Dreck schnell weg im Ofen in 4 Minuten.

0: 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Iselcos, ja jede do praktische Rutschlöj mit dem Piernus, unsere Spezialist, auf was sie die Mama ist, Spezialistin und hat immer gute Rutschlöj, des Molle Hüsholz Rutschlöj, um Zeit zu sparen, oh Pierre.
1: Seht dann ihre Bochhofe nur am Sundis mit der Asse wie ein Tatort üs? Ja, der Kühler hat alles da drinnen verspritzt, gell, wie er gekocht hat. Vorher sich die chemische Artillerie rausholen, die wie noch Gift schmeckt und nicht die Lunge zerfrisst und die Handschi bis zu den Ellenbögen hochziehen. Horischer ist durch einmal der Rotschlöf von meiner Mama an. Sie riebt nicht mehr so fest wie früher. Sie lässt ihren Ofen die Arbeit machen, selber, ja. Und zwar ohne die Selbstreinigungsfunktion durch Katalyse oder Pyrolyse. Meine Mama setzt anstatt alles auf Hydrolyse ein. Ja, Technik, wie übrigens nimmer mehr neue Efe zu finden ist, mit dem Dampf, die Dampfofen. Nehmen wir ihr tiefstes Bachblech, lege einfache Geschirrwaschmaschinentablettel in der Mitte und schütte dann noch ein Liter Hahnenwasser rein. Schalte jetzt ihren Bachofen für 45 Minuten auf 100 Grad in. In der Zwischenzeit trinken ihr einen kleinen Kaffee oder das, wie ich es ihr macht. Aber warum funktioniert es, während ihr mir allebei freuen? Es ist ganz einfache Physik. Die Hitze verwandelt das Wasser in Dampf. Der Dampf riecht von den Fettlesern und von den hochwirksamen Enzymen von den Tabletten, füllt den Innenraum vom Bachofen. Ganz einfach. Die kleine Putz halber griffen die in gebrannte Fettablöverungen an und wischen sie gründlich auf, selbst in schwer zugängliche Ecken. Genau wie in der Geschirrwaschmaschine. Sobald die Zeit abgelaufen ist, machen die Tiere vom Ofen auf, lassen sie abkühlen und wischen einfach mit einer Fichte Schwamm drüber. Der Dreck verschwindet fast wie magisch. Ihr müsst nun nicht mehr wie ein besessener Schrauben. Ein zusätzlicher Rotschlöh benutzen die tiefe Blattschund beim Kuchen, um das Faden im Bachofen aufzufangen. Dann ist alles auf einer Schlöh erledigt. Merci, ma Mama.
0: Aber voilà, und jetzt ist der Ofen süffer und mit naturellen Mitteln zu kochen. Bei Ici Elsa, so ist schon das andere Mal auf ihre App, ici. Mit dem Pierre Nuss. Tja, Heimweh bekommen wir nie bei uns. Aber sie mit dem Schätzel Delphin Unterreiner.

0: Koffee.
1: Ja, der Koffee ist gericht. Schätzl ab halb weh, Delfin und Reiner bei Ici Elsace.
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1: Tja, noch ein kleiner Kaffee, Kinder, wir haben es dazu essen. So, siehst du, ich gehe ja mit unserem Zuckerbeck. Der Christoph Felder, wie mit uns wird es hin, denn er hat ein Buch Russ gebraucht. Es heisst Artisan, la sagesse d'un pâtissier. Und er wird uns das vorstellen, gerade noch Marine mit Escrocs.

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0: Der Howard Carpendale und der Royal Philharmoniker mit Tiamo bei Isielsos. Isielsos, lieb für Güte, Sora, Süßigkeit, oh la la, ja, Regime andere da. Und wir können davon reden, das macht nicht ich, von einem Rezeptbuch, wie nicht nur ein Rezeptbuch ist, und das von unserem Zuckerbeck, der Christoph Felder, wie mit uns ist. Bonjour, Christoph.
1: Bonjour, wie geht's?
0: Christoph, ja, ganz gut. Und wenn er uns ins Lesen bringen für den Sommer, wenn wir in Ferien sind zum Beispiel, mit dem neuen Buch Artisan, la sagesse d'un pâtissier, sind die Zuckerbäck so brav?
1: Wenn man schreibt, ist man vielleicht mehr sicher, als wenn man schläft.
0: Ja, es ist wahr, es ist wahr. Und ihr erzählt hier den Stolz wieder als Handwerker, denn es ist ein Stolz, ein Handwerker zu sein.
1: Ja, es ist man sieht ja, alle Jungen wie eine lange Lehre, bis einmal 25 oder 20 Jahre, einmal zwei, drei Jahre noch her, machen sie, gehen sie wieder ein bisschen zurück. Und man sieht, es sind ein paar Jahre, alle Metier wie es gibt ein bisschen mehr Lied als vor 20 oder 30 Jahren.
0: Voilà. Wie man will sagen, manchmal hat es eine große Studie wollen machen mit Back und Lizenz und was weiß ich, und jahrelang auf der Universität hocken. Aber jetzt hat viel der Wahl und es hat ein besseres Bild vielleicht der Handwerk zu machen. Denn viele haben alles gesagt, ja, CAP. Aber momentan. Ja. Manchmal findet sogar mehr Arbeit, wo man sich jetzt nicht einfach deserviert, aber voilà, es ist ein Stolz, auch ein CAP zu haben und Handwerker sind, gell?
1: Ja, und wenn man mal etwas gelernt hat, das ganze Leben kann man immer arbeiten oder im Restaurant.
0: Da so was gefällt uns.
1: Kann man immer alles machen.
0: Und es will nicht heißen, dass man mit einem CAP anfängt, dass man nicht weiter studieren kann, denn es gibt noch recht andere Sachen, wie immer weiter verbessern können. Aber jeder Handwerk, gell? Also ja, das erzähle ich in dem Buch und natürlich sind doch, und ich sind so gut, ich teile doch ein paar Rezepte mit uns in dem Beispiel.
1: Ja, es sind 6 Rezepte, richtig einfach, wie man, ein Bierl macht. Es ist immer wichtig, dass ein paar Rezepte drin sind. Und ja, es ist richtig ganz einfach, jeder kann es machen.
0: Zum Beispiel?
1: Es ist eine Creme, so ein bisschen eine Panna Cotta, es ist 5 oder 6 Sachen, wie man kann es überall kaufen und es ist ganz einfach zu machen.
0: Ah, ben super. Das heißt also Artisan, la sagesse d'un pâtissier, es ist für Leute, die Martinier rauskommen. Ihr könnt es gewinnen, die ganze Woche bei uns, das haben wir in unseren Zuhörern, der Christoph hat schon, ihr könnt es bei uns gewinnen, die ganze Woche auf ihrem Internet-Sit. Wäre der Dedikas morgen der nächste, oder kann man euch irgendwas treffen?
1: Ja, bis jetzt war es einmal mal eine Musik und das ist eine neue Serie für kleine Bierl und c'est jetzt 3 und nächste hat eine Freie, weißt du, Mercotte-Dominals gemacht hat, ja. Und noch 2 andere Chefs, sie machen eine ganze Serie, sie wollen 40 oder 50 Liter in ein bisschen erzählen, was wir morgen jetzt gemacht haben.
0: Aber das wäre aber alle, wenn mit dir also in der nächsten Zeit, Christoph Felder, also unser Zuckerbeck, mit dem Buch anzufinden, natürlich in der Reihe die Güte Buchhandlung. Christoph, mein Wünsche ist ein schöner Tag. Was sind wir morgen da? Schaffen wir jetzt?
1: Ja, ich bin in Musik und ich mache die Rezepte für das nächste Bier.
0: Ich bin am Bochum momentan. Ich hätte jetzt gerne noch die Kuh gegessen.
1: ja, nachher mache ich arbeite immer ein bisschen für den Japon und richtig für Halloween im Japon im November und gebe ich das Rezept machen.
0: Aber du wirst uns das einmal später erzählen, mit viel Freude.
1: Voilà.
0: Schöner Tag, Christoph, und bis bald, bis Jelsos.
1: Ja, merci noch.
0: Merci.
1: Merci.
0: Ich sehe es also, das Buch könnt ihr gewinnen, wie gesagt, auf unserem Internetsit. 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
0: 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Batoumé, nur bei dir.

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0: Ja, ich hocke uns jeden Tag, seit jahrelang. Es ist alles wie gewöhnt. Aber für den frischen Namen zu polden, haben wir noch ein bisschen mehr. Ah, die gewöhnt. Sie schauen wir noch mal. Hopp, ich probiere es doch. Auf welchem Sender?
1: Kommt rein. 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Ich sehe ja.
0: Alle, es wird schon gehen. Und wenn nicht, früher macht die Junge, gell?
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1: Ici Elsos, lieb vergüt ich sora, Süßigkeit, oh la la, ja, Regie bei Undrato. Und mir, Kinder der Fund, redet es Mordnitik von dem Rezept pur, wie nicht nur ein Rezept pur ist, und das von unserem Zuckerbeck, der Christoph Felder, wie mit uns ist. Bonjour Christoph.
2: Bonjour, wie geht's?
1: Christoph, ganz gut. Und wenn er uns eben Lesen bringen für den Sommer, wenn wir in Ferien sind zum Beispiel, mit dem neuen Buch Artisan, la sagesse d'un pâtissier, sind die Zuckerbeck so brav?
2: Wenn man schreibt, ist man vielleicht mehr sicher, als wenn man schläft.
1: Ja, es ist wahr, es ist wahr. Und ihr erzählt dort den Stolz mit der Hell als Handwerker, denn es ist ein Stolz, ein Handwerker zu sein.
2: Ja, es ist... Und man sieht ja, alle Jungen wenn lange Lehre, bis einmal 25, 28 Jahre, einmal 2-3 Jahre nachher, gehen sie wieder ein bisschen zurück. Und man sieht, seit ein paar Jahren, alle Metier, es gibt ein bisschen mehr Lied als vorher. Als vor 20 oder 30 Jahren.
1: Voilà. Wie man will sagen, manchmal hat es eine große Studie wollen machen, mit Back und Lizenz und was weiß ich, und jahrelang auf der Universität hocken. Aber jetzt hat viel der Wahl und es hat ein besseres Bild vielleicht der Handwerk zu machen. Denn viele haben alles gesagt, ja, ein CAP. Aber momentan, manchmal findet es sogar mehr Arbeit, wo man sind jetzt nicht einfach deserviert, aber voilà, es ist ein Stolz, ein CAP zu haben und Handwerker sind, gell?
2: Ja, und wenn man etwas gelernt hat, das ganze Leben, kann man immer arbeiten, oder im Restaurant.
1: Das oder, so voll uns.
2: No, ja, kann man immer alles machen.
1: Und es will nicht heißen, dass man mit dem CAP anfängt, dass man nicht weiter studieren kann, denn es gibt noch recht andere Sachen, wie immer weiter verbessern können, aber jeder Handwerk, gell? Also du hast das erzählen dir in dem Buch, und natürlich sind doch, und ich sind so gut, ich teile doch ein paar Rezepte mit uns in dem Bischl.
2: Ja, es sind 6 Rezepte, und richtig einfach, wie man, wenn man, ich sage immer, Bjarne macht, es ist immer wichtig, als ein paar Rezepte drin sind. Und ja, es ist richtig ganz einfach, jeder kann es machen.
1: Zum Beispiel?
2: Weil es ist cette crème, so ein bisschen in Panna Cotta, es ist 5 oder 6 Sachen, wie man kann es überall kaufen, und es ist ganz einfach zu machen.
1: Ah, ben super. Das heißt, also Artisan, la sagesse d'un pâtissier, es ist für Leute, la Martine der Ruskom. Ihr könnt es gewinnen, die ganze Woche bei uns, das habe ich in unseren Schwierigkeiten, der Christoph hat schon, ihr könnt es bei uns gewinnen, die ganze Woche auf ihrem Internetseite. Wäre der Dedikas morgen der Eckstumps, oder kann man ihr strafen?
2: Ja, bis jetzt war es einmal mal eine Musik, und das ist eine neue Serie für kleine Bjarne, und c'est jetzt drei, und nächste hat eine Freude, weißt du, Mercotte, Dominals,
1: die
2: gemacht hat, ja. Und noch 2 andere Chefs, und sie machen eine ganze Serie, sie wollen 40 oder 50 Liter, wenn ein bisschen erzählen, was sie machen, wie sie gemacht haben.
1: Aber das wäre aber ein Leben mit dir, also in der nächsten Zeit, Christoph Felder, also unser Zuckerbeck, mit dem Buch anzufinden, natürlich in der Rede, die Bücherhandlung. Christoph, man wünscht euch einen schönen Tag. Was sind am Morgen da? Schaffen wir jetzt?
2: Ja, ich bin in Musik, und ich mache die Rezepte für das nächste Bjarne.
1: Ah, ich bin dich am Bochum, momentan. Ich hätte jetzt gerne schon die Kuh gegessen, du.
2: ja, nachher mache ich, ich arbeite immer ein bisschen für den Japon, und richtig für Halloween im Japon im November, und gehen wir das Rezept machen.
1: Aber du wirst uns das einmal später erzählen, mit viel Freude.
2: Voilà.
1: Schöner Tag, Christoph, und bis bald, bis Elsass.
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1: Der Pierre Nuss ist da mit drei Informationen und wir fangen schon einmal an im Nord-Elsass für ein Böschtel, Pierre.
2: Wenn ihr in der Gegend von Niederbronn-les-Bains unterwegs sind, wird der Böschtel ihre Strecke bis am Samstag, der 23. am Morgen beeinträchtigen. Die T-62 bekommt ein neues Gesicht. Nur in der Nacht, gell? Zwischen 7:30 am Abend bis am 6 am Morgen ist der Verkehr auf der T-62G in beide Richtungen vollständig. Gesperrt. Die Baustelle befindet sich direkt neben der Gendarmerie. Betroffen von dieser Baustelle ist die berühmte In- und Ausfahrt, wo sie jetzt schon ein paar Monate dran arbeiten. Wie kommt man also drumherum? Für die Auto- und Motorräder kein Problem, Richtung Rieshofen und Gundershofen. Über die T-62, die T-28 und die T-662. Es ist einfach und schnell und sportlich ein Zwischenstopp im Casino vom Weigall. Für unsere LKW-Fahrer, die Camion, he? Ist eine ganz andere Geschichte. Mara ist bereit für eine richtige große Tour durch die Nacht von Gesen und die Mosel. Von Hövenau nach Bitsch über Lembach auf Philippsburi. Da sind ja schöne Landschaften trotzdem, gell? Wo in der Nacht, weiß ich nicht. Planen ihre Nachtfahrten im Voraus, um nicht im Stall stecken zu bleiben.
1: Zweite Information, eine Strasse in Bar ist gesperrt.
2: Ganz in der Nähe vom Zentrum und von der Kirneck nicht wieder weg, bringt eine kleine architekturelle Überraschung ihre Gewohnheiten durcheinander. Nach dem Einsturz von einem Teil vom Krebi, ja der Verbot von einem Haus und dazu noch ein paar Steine, wie er runtergefallen sind, an der Ecke von der Rue Brune und von der Rue de Lille, du möchtest die Sicherheit an der obersten Priorität machen. Es ist sofort eine Absperrung errichtet worden, was zu ein paar Umleitungen fehlt. Die Rue Brune ist vorsorglich vollständig gesperrt. Ich kann wieder die Rue de Lille fahren, aber Vorsicht, gell? Der Verkehr läuft nur auf eine Fahrbahn. Und nur noch Ort und Grenze ist eng. Die Rue Neuve ist professorisch wieder offen, um den Verkehr zu entlasten. In der Hoffnung, dass das Problem schnell behoben wird, noch ein kleiner Hinweis für die Einwohner von Bach. Notieren euch, dass die Müllsammelstelle in der Rue Brune verlegt worden ist. Es befindet sich jetzt an der Ecke von der Rue Brune und von der Rue Neuve.
1: Wie wird's mit dem Abstarren in der Natur?
2: Vom 20. bis am 24. Mai lässt es Piemont des Vosgines die zweite Edition von der Woche von der Biodiversität zu feiern. Es ist eine Einladung der unglaublichen Richtung von der Natur in der Region von Auvergne, trotz St. Gnaver, Heiligenstein und bis am Parinet zu entdecken. Das Programm hat für jeden etwas anzubieten und das Beste dran, es ist total umsonst. Für die Mütigste geht es am Samstag um 5:30 am Morgen jetzt los. Und wenn wir nicht mit sind, um Wildfee zu beobachten. Die Wunderfitze treffen sich im Kines 13e Saint-Sie-Auvergne zu Filmdiskussionen und inspirieren die Vorträge. Für Familien warten gefährte Wanderungen, gefährte Werkstätten für ihre Kinder, um ihr ökologisches Bewusstsein zu wecken. Die Veranstaltung, wie vom Peter vom Piemont des Vosges, der PETR, Pôle Équilibre Territorial et Rural, organisiert wird, findet von Mittwoch bis am Sonntag zu verschiedenen Zeiten statt, euer Moves und noch etwas, um die Röhe an der Veranstaltung zu suchen und die Qualität von ihrer Sprache zu gewährleisten, ist für bestimmte Aktivitäten eine Reservierung erforderlich. Und zwar bis am letzten Tag, der 24. Mai. Besuche die Homepage vom Naturfest unter fetedelanature.com.
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0: 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Und du willst mal mit dem Paul Schillein wieder ein bisschen mehr erfahren und River. Er ist mit uns. Guten Morgen, Paul.
1: Ja, guten Morgen.
0: Paul, wir haben erwähnt, dass es ein Ort ist in der Natur, im Nordelsass, also frische Luft. Und du tun sie die Reser gut gefehlt. Sie sind ein bisschen sportlich mit der Rennen. Es sind aber auch viele gekommen fürs Entdecken, wie wir noch nie da gewesen sind. Schon einmal schädlich.
1: Ja, wir haben viele Leute gekommen für faire des Visites. Wir kennen kommen und kennen das alles an Leute. 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
0: Und du, wer macht das miteinander? Endige Kinder, die ganz hoch, wie gesagt, gehen mal ohne. Also ob der Elf noch gesagt wird, Aperitif, gell? Auf einfach die Visite machen.
1: 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Am 11. ist wieder die Idee, auf Französisch, Elsässisch und auf Deutsch.
0: Hoppla, wunderbar. Und du, wie gesagt, es sind auch viele Veranstaltungen, wie organisiert sind. Am nächsten Mandy, am Pfingstmandy, ab der halben Mittag sind ein paar Rennen und wir werden das Programm auch ein bisschen noch verraten, die Woche mit Isi Elsass auf der Rosrennbahn von Wissenbury mit dem Paul. Schönen Tag, Paul, und bis morgen.
1: Ja, merci, bis morgen.
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0: Der Philipp Sandmann kommt jeden Tag und sagt uns, was er auf dem Herz hat. Was ist denn los wieder? Salut Philipp.
1: Bonjour, salut Jonathan. Oh, ich bin heiß heute. Ich weiß nicht, ich bin ganz nach der Schlange gestanden vor dem Geschäft. Für den ersten sind wir den neuen iPhone gekauft. Ja, den habe ich unbedingt gebrüst. Er hat nämlich für eine Fotolinse einen 9-Fuß OLED-Bildschirm mit THX Dolby Surround Lautsprecher, 32 GB RAM und eine Batterie wie bis 90 Minuten dauert. Aber er macht alles. Man kann als Rasierapparat benutzen, als Tischstaubsauger oder als Kochherde, ja. Ob wie ich meiner Alte aber aufgeräumt habe, ist mir das erste aufgefallen, was für ein Haufen Telefon, dass ich daheim rumfahren habe. Ja, wenn man alle halb Jahre frischer kauft, hat man immer einmal ein ganzes Regiment.
0: Ja, Philipp, spinne doch.
1: Was, Jonathan? Ja, ich meine, das ist einfach flüssiger Konsum. Dass das alles nicht gerade ökologisch ist und dass mich unsere Jeanne bald aus dem Ländl treibt. Ah nein, par segment, ist sowieso nicht mehr an der Macht. Ja, aber Jonathan, mit Batterie, wie man nicht abmontieren kann und andere Accessoires mit jedem Modell, mit einem Betriebssystem, wie man nicht aktualisieren kann, kann ich schon nichts dafür. Das ist programmierte Obsoleszenz. Ehrlich, ajo, programmierte Obsoleszenz. Ja, die Industriellen wollen erst nicht nur ihre Produkte verkaufen, sie wollen auch, dass ihr alle Jahre wieder zöhnen kommen. Ein bisschen wie der Leonardo DiCaprio, wie alle Jahre mit einem neuen Mann, mit einer neuen Kabine kommt. Und habt ihr gewusst, dass jedes Mal, wie ein neuer iPhone rauskommt, immer mehr Leute die Wörter langsamer iPhone auf dem Internet recherchieren? Hä? Ah ja, und ein Zufall ist das keiner. Apple hat extra seine alten Telefone langsamer gemacht, jedes Mal, wie ein neuer rausgekommen ist. Und für das sind sie gestraft worden. 25 Millionen Dollars im Hornung 2020. Aber das ist nichts Neues. 1924 hat es schon den Phoebus-Kartell gegeben. Kennen Sie das, den Phoebus-Kartell? Zellemuls ist der größte Bärenhersteller, wie Osram, Philips oder General Electric, ein Lehrstuhl angegangen. Ja, sie sind auf die glänzende Idee gekommen, die Lebensdauer von einem Glühfaden auf 1000 Stunden zu beschränken. Obwohl das ein Bär theoretisch fast ein Leben lang brennen könnte. Und in den 40er Jahren hat der Nylon-Strumpfhosenhersteller den Dupont de Nemours gemacht, dass seine Collants weniger dauerhaft sind. Noch einmal für mehr zu verkaufen. Voilà, das ist programmierte Obsoleszenz. Und schau mal die Imprimante. Drucker, die haben auch ein programmiertes Lebensende. Wahrscheinlich nicht wie die Zelle vom Drucker Michel. Und Ersatzteile findet man keine. Und sie babbeln uns die Ohren voll mit Püpp, dass wir ständig unsere alten Sachen ersetzen. Hopp, es schon steht aber doch auch. Seit 2015 ist im Frankisch programmierte Obsoleszenz ein Delikt. Ja, wir sind einfach noch weit von der 10-Jahres-Garantie auf die elektrischen Geräte, die uns der François Hollande versprochen hat. Er selber hat es ja auch nur 5 Jahre ausgehalten. Eigentlich sollte jeder von uns gegen seine Konsumlust und gegen die programmierte Obsoleszenz kämpfen. Ah ja, jeder von uns sollte gemäss und vernünftig handeln. Jeder von uns sollte auf den Deckel. Nächsten Monat bringen sie eine neue Reihe von Rüssen. Und mit einer 6. Fotolinse sogar.
0: Oh, und damit ein bisschen sparen, bitte.
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Eine Nacht mit dem Ramon Roseli. Ja, die Nacht lassen wir jetzt durchgehen, denn ab morgen kann er wieder mit uns der Richel Saussure. Der Robert von Strasbourg hat seit morgen gefunden, ja in Milüse, und er macht mit an der Verlosung von Friedi für einen Gutschein von 50 Euro. Ihr könnt morgen auch mitspielen. Wir suchen wieder eine andere Gemeinde im Nord-Elsass. Ich gebe euch eine kleine Auditung. Da ist jetzt los an dem Wochenende auf der Rosrennbahn. Hanners, also spielen wir jetzt morgen mit Richel Saussure. Morgen wieder.

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0: Zischt ihr die Zeit dabei und ob Zischt ihr lesen, macht gerne unsere Rheinländerische Zeitung Rheinblick mit dem Julia Steinhauser. Bonjour Julia. Julia, schon einmal fangen wir an mit der ersten Nachricht auf der ersten Seite und da wird von Kunst und Poesie geredet.
1: Ja, oder wenn ihr ein bisschen neben dran schaut, gibt es euch noch Sport, dann wollte ich gerade fragen, mit was fangen wir an, lieber Kultur oder lieber Sport?
0: Ich bin nicht so Sport, lieber, kann aber davon reden, du brauchst nicht schwitzen.
1: Nein, dann fange ich an mit Kultur, ich bin nicht so. Ich habe hier meinen Zettel gerichtet, ich wollte nur wissen, mit was wir anfangen. Oh, bleib Kultur. Wie du gesagt hast, es gibt viel Poesie und für das gehen wir ins Saarland, in der Völklingerhütte. Das ist ziemlich bekannt, das ist eine ehemalige Stahlfabrik, wo jetzt als UNESCO-Weltkulturerbe gilt. Und es ist jetzt ein Kunstcenter, sagt man, oder weißt du, wie gesagt, der Name.

0: Na, warum wird das mit Sport? Den habe ich verstanden.
1: Ja, ja, ja.
0: Hoppla. Und für Sport gehen wir nicht ins Saarland. Wir gehen zu unserer Nobre in Fribourg. Fribourg, der Sporting Club von Fribourg, steht jetzt im Finale von der Europa League. Und sie spielen am Mittwoch zu in Istanbul gegen Aston Villa, das sind Engländer. Und das ist das erste Mal in der Geschichte vom Club, dass sie auf so ein hohes Niveau kommen. Aha. Und einmal in Fribourg ist schon alles gekriegt. Es gibt mehrere Orte, wo man den Match anschauen kann. Zum Beispiel in der Messe von Fribourg sind eben 15.000 Leute erwartet. Es ist schon alles ausverkauft. Da brauchen wir nicht Tickets suchen. Aber wenn der Lust hat, könnt ihr direkt in der Stadt mitgehen. Dort gibt es auch noch ganz viele Wirtshäuser, Wirtschaft, Biergärten und alles. Dort gibt es auch den Match. Es scheint sie in der Morgen schon eine ganz gute Stimmung. Und unser Reporter, der David Pham, ist vor Ort. Und er wird uns morgen so auch noch live berichten auf direkt auf unserer Webseite. Also das ist morgen zu oben. Voilà. Und sonst?
1: Ja.
0: Wir haben noch viele andere Sachen. Kurz und bindig, was haben wir noch? Ziemlich Ökonomie, mit einer ganz guten Nachricht für Epstein, wird. Das sind die, die drüber machen. Die haben ganz gute Resultate das Jahr. Wir reden heute ziemlich von Umwelt. Wir erfahren im Reinblick, wie gefährlich es Dragüfer-Discharge sind für die Storken. Und wir reden auch viel von Musik. Wir haben zum Beispiel ein ganz schönes Porträt von Olivier Felix Hoffmann. Wir reden vom Udo Lindenberg. Und wir gehen ins Konzertprogramm von zwei verschiedenen Festivals, wo jetzt an Pfingsten stattfindet, wo man Folk, Rock, Pop und alles Ära geht auf Elsassisch. Das ist das Festival Folk und Fusion in Münster und das Festival Lüthri Danserie mit Musik in Lüthaborzal.
1: Ah, perfekt, das ist alles mit dem Olivier Felix auf mal im Hintergrund zu lesen auf derda.fr.
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0: Giselle Soss, ja, jeden Tag praktische Rotschläge mit dem Pierre-Luz, unserem Spezialist. Enfin, seine Mama war eine Spezialistin und hat immer gute Rotschläge. Das muss ein Haushaltsrotschläge, um Zeit zu sparen, oh Pierre.
1: Seht dann Ihre Bachhofen nur ein Sundis mit der Asse wie ein Tatort aus? Ja, der Kühler hat alles da drinnen verspritzt, gell, wie er gekocht hat. Vorher sich die chemische Artillerie rausholen, die wie noch Gift schmeckt und nächst die Lunge zerfrisst und die Handschi bis zu den Ellenbögen hochziehen. Horische ist durch einmal der Rotschlag von meiner Mama an. Sie riebt nicht mehr so fest wie früher. Sie lässt ihren Ofen die Arbeit machen, selber, ja. Und zwar ohne die Selbstreinigungsfunktion durch Katalyse oder Pyrolyse. Meine Mama setzt anstatt alles auf Hydrolyse hin. Ja, Technik, wie übrigens nimmer mehr neue Efe zu finden ist. Mit dem Dampf, die Dampfofen. Nehmen wir das tiefste Bachblech. Lege eine einfache Geschirrwaschmaschinentablette in der Mitte und schütte dann noch ein Liter Hahnenwasser rein. Schalte jetzt Ihren Backofen für 45 Minuten auf 100 Grad in. In der Zwischenzeit trinken Ihre kleinen Kaffee oder das, wie es Plaisir macht. Aber warum funktioniert es, während Ihr mir allebei freuen? Das ist ganz einfache Physik. Die Hitze verwandelt das Wasser in Dampf. Der Dampf riecht von den Fettlesern und von den hochwirksamen Enzymen von den Tabletten, füllt den Innenraum vom Backofen. Ganz einfach. Die kleine Putzhalver greifen die in gebrannte Fettablagerungen an und wischen sie gründlich auf, selbst in schwer zugängliche Ecken. Genau wie in der Geschirrwaschmaschine. Sobald die Zeit abgelaufen ist, machen die Tiere vom Ofen auf, lassen sie abkehlen und wischen einfach mit einer Fichte Schwamm drüber. Der Dreck verschwindet fast wie magisch. Er müsst nun nicht mehr wie ein besessener Schrauben. Ein zusätzlicher Rotschlag benutzen die tiefe Blattschund beim Kuchen, um das Faden im Backofen aufzufangen. Dann ist alles auf einer Schlag erledigt. Merci, Mama.
0: Aber voilà, und jetzt ist der Ofen süffer und mit naturellen Mitteln zu kochen. 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
1: Unsere Spruchforscherin kommt mit einem Wort auf Elsassisch und es ist «Revoir-Wacht-Zeit». Und da können wir uns morgen aus der «Revoir-Wacht» Daniel Krivna-Werner.
2: Heute betrachten wir von neuem das Wort «Revoir-Wacht-Kirche». «Revoir-Wacht-Kirche», das ist die Sprache von Straßburg. Und auf nicht nur, aber wir beschränken uns jetzt darauf. Und im Deutschen Rhabarberkuchen, auf Französisch Tarte à la Rhubarbe. Das Wort besteht aus zwei Wörtern. Das erste Mal das Wort Küche. Küche, das ist im standarddeutschen Kuchen. Das im Deutschen vom Mittelalter hat man gesagt Kuchen. Und das geht zum alten germanischen Wort Kokon zurück. Und das Wort Rhabarber, das ist im 16. Jahrhundert aus dem Italienischen entlehnt worden. Es kommt von dem italienischen Wort Rhabarbaro. Und das italienische Wort Rhabarbaro kommt vom latinischen Wort Reu Barbarum. Reu, petite Wurzel, Barbarum, also Barbar, also eine Bedeutung von Fremdländisch, sich verdrehen. Und für die Griechen, die alte Römer, die alte Griechen, ist es eine fremdländische Pflanze gewesen. Ist doch interessant, oder? Auf jeden Fall, wie sagen wir, Rhabarberküche, wie in Straßburg zum Beispiel, sagen wir Rhabarberkuchen, wie in zum Beispiel Litzelsteine, oder Rhabarberküche, zum Beispiel wie in Innen, wie sagen wir,
1: Rhabarberküche, ah, ist das gut. Mit oder ohne Guss, weiß nicht, wie ihr am Morgen am liebsten. Und ja, wenn ihr am Morgen sind, könnt ihr uns ihre Fotos auf dem Facebook sehen.

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